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1: Herzlich willkommen zum Rabe Info vom Donnerstag, dem 1. Oktober. Wir haben heute eine Sendung voller Kultur für euch. Zuerst, Gritli Faulhaber zeigt in Langenthal ihre erste Einzelausstellung in der Schweiz. In ihrer Kunst verarbeitet sie auch den Umgang mit ihrer chronischen Krankheit ME.
2: Das sind zum Beispiel Fotografien, die die Künstlerin selber aufnimmt, aber auch digitales Bildmaterial, die die Künstlerin beim Durchforsten des Internets findet.
1: Dann im zweiten Teil der heutigen Sendung. Es gibt Neues von Milena Patagonia. Die Berner Musikerin tauft morgen Abend in der Dampfzentrale in Bern ihr Debütalbum Diaspora Baby. Wir hören zusammen in das Album hinein. Am Mikrofon durch die Sendung begleitet heute Sarah Heinzmann. Schön, dass ihr uns zuhört.
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1: Soweit der Überblick über die heutige Sendung. Wir kommen zu den Nachrichten des Tages. Zuerst Nachrichten aus der Schweiz. Die Familienzeit-Initiative steht. Die Details Ursi Grimm.
3: Die Initiative fordert eine bezahlte Elternzeit von je 18 Wochen für beide sorgeberechtigten Elternteile nach der Geburt. Hinter der Initiative steht eine breite Koalition von Parteien und Verbänden. Die Forderung nach einem entschädigten Urlaub für beide Elternteile steht seit Jahren im Raum. Erwerbstätige Mütter haben heute Anrecht auf Mutterschaftsgeld während 14 Wochen. 2020 hieß das Schweizer Stimmvolk 2 Wochen Vaterschaftsurlaub gut, der Anfang 2021 eingeführt worden war.
1: Ins Bundeshaus. Nach rund 22 Stunden Debatte hat der Ständerat heute den Stabilisierungsteil des EU-Vertragspakets gutgeheißen.
3: Das Dossier geht nun an den Nationalrat. Am Schluss sollen Volk und Stände zur Vorlage Ja sagen müssen. Zuletzt ging es um den Verpflichtungskredit für die Schweizer Beteiligung am EU-Bildungsprogramm Erasmus Plus im Jahr 2027. Dieser 193 Millionen Franken Beitrag war im Vorfeld umstritten. Bei einem Nein hätte sich die Schweiz nicht bei dem Programm beteiligen können. In der EU-Debatte hat der Ständerat gestern auch die Lohnschutzmaßnahmen der SozialpartnerInnen gutgeheißen. Auch die umstrittene Maßnahme, die auf einen besseren Schutz der Arbeitnehmenden bei Kündigungen abzielt, hat der Ständerat befürwortet. Weiter beschloss die Kleine Kammer, dass EU-BürgerInnen beim Zuzug in die Schweiz einen Strafregisterauszug vorlegen müssen. Zudem hieß der Ständerat eine Schutzklausel gut. Wenn die Regierung aufgrund der Zuwanderung aus der EU, Zitat, schwerwiegende wirtschaftliche oder soziale Probleme, Zitat Ende, feststelle, müsse diese sich an Schwellenwerten orientieren, also an einer klar definierten Obergrenze.
1: Wir schauen nach Deutschland. Mehrere StaatsrechtlerInnen halten eine Anfechtung der Landtagswahlen in Sachsen-Anhalt für möglich.
3: Grund ist demnach die Wahlkampffinanzierung der AfD, wie der Deutschlandfunk berichtet. Die Landtagsfraktion soll zahlreiche Bürgerdialoge finanziert haben. Fraktionen erhalten staatliche Gelder konkret für ihre parlamentarische Arbeit. Diese Mittel dürfen grundsätzlich nicht zur Wahlkampffinanzierung eingesetzt werden, da dies die Chancengleichheit zwischen den Parteien beeinträchtige. Der Wahlkampf der AfD in Sachsen-Anhalt soll jedoch großteils aus Fraktionsmitteln finanziert worden sein. Das sei rechtswidrig. Die Landtagswahl könne daher erfolgreich angefochten werden. Die AfD hatte die Landtagswahl am 6. September gewonnen, eine absolute Mehrheit jedoch verfehlt.
1: Nach Ungarn. 7 statt 8 Jahre Haft für Maya T. So lautet das Urteil, das ein Berufungsgericht in Ungarn gestern verkündet hat.
3: Das Urteil ist rechtskräftig. Maya T. könnte die Strafe in Deutschland absitzen, wie die Zeit berichtet. Wie die 800 Tage, die Maya T. in Ungarn bereits abgesessen hat, angerechnet werden, sei noch unklar. Maya T. wurde vor über 2 Jahren rechtswidrig von Deutschland nach Ungarn ausgeliefert. Bis heute sei nicht abschließend geklärt, wie es dazu kommen konnte. Das Bundesverfassungsgericht stufte die Auslieferung in einer Eilentscheidung als rechtswidrig ein. Maya T. soll laut Anklage im Jahr 2023 gemeinsam mit anderen AktivistInnen aus Deutschland, Frankreich und Italien Rechtsextreme in der ungarischen Hauptstadt Budapest schwer verletzt haben. Anlass war der Tag der Ehre, für den anfangs Februar jeweils Neonazis aus ganz Europa anreisen.
1: Nach Tennessee, USA. Bei der ersten geplanten Hinrichtung seit mehr als 200 Jahren ist es zu Komplikationen gekommen.
3: Nach Darstellung ihrer Verteidiger lebte die 50-Jährige nach der Verabreichung zweier Giftspritzen noch. Das gehe aus einem Gerichtsdokument hervor, wie der Standard berichtet. Ein Berufungsgericht hatte die Hinrichtung gestern zunächst gestoppt, weil Zweifel an der Rechtsmäßigkeit der Verurteilung aufgekommen waren. Der Staat ging gegen den Hinrichtungsstopp umgehend beim US-Höchstgericht vor, das dem Eilantrag gestern Abend stattgab. Die Frau befindet sich derzeit in einem Krankenhaus.
1: Wir schauen zum Schluss noch nach Nepal. Heftige Monsunregenfälle führen zu Überschwemmungen und Erdrutschen.
3: Dabei seien in den vergangenen Tagen mindestens 34 Menschen gestorben, wie der Tagesanzeiger berichtet. Hunderte Häuser sowie Ställe und Ackerflächen seien gemäß nepalesischem Katastrophenschutz teilweise oder ganz beschädigt worden. Insgesamt seien fast 100 Familien betroffen. Im benachbarten Indien starben allein in Uttar Pradesh mehr als 80 Menschen. Ende August waren bei einer verheerenden Sturzflut im Himalaya bereits über 1400 Menschen ums Leben gekommen. Mehr als 5500 gelten immer noch als vermisst.
1: Wir schauen auf das Wetter. Der heutige Tag bleibt grau, ab 15 Uhr wird es regnerisch in Bern. Die Tageshöchstwerte liegen bei 21 Grad. Morgen Freitag ist es morgens bedeckt, ab 14 Uhr zeigt sich vereinzelt die Sonne. Es bleibt trocken bei 20 Grad. Der Samstag wird recht freundlich, bei einer Mischung aus Wolken und Sonne bei 21 Grad.
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1: Das Kunsthaus Langenthal zeigt die erste Schweizer Einzelausstellung der Malerin Gritli Faulhaber. Simon Keller hat die Ausstellung «Chronic State of Becoming» besucht.
4: Die Künstlerin Gritli Faulhaber versammelt in den großzügigen Räumen des Kunsthaus Langenthal ihre vielfältigen Malereien. Es handelt sich um ihre erste institutionelle Schweizer Einzelausstellung, sagt Marius Giblé. Er ist wissenschaftlicher Mitarbeiter und Co-Kurator der aktuellen Ausstellung.
2: Einerseits sehen wir ganz viele großformatige Bilder. Es gibt viele Bilder, die man als Collagebilder beschreiben könnte, wo ganz unterschiedliche kleine Bilder zusammenfinden. Es gibt auch ganz kleine Formate, so wie die Serie Militant Joy oder Debutante und auch alles dazwischen, sowie ortsspezifische Interventionen an den Wänden und auf Bildern.
4: Inspiriert sind Gritli Faulhaber

0: Referenzen zusammenfügen.
1: Wer aufmerksam durch die Ausstellung geht, entdeckt wieder auftauchende Motive in den Werken und an unterschiedlichen Orten.
0: Wir haben einerseits die Repetition im Sinne der Aneignung. Viele Bilder sind existierend, auch im digitalen Raum. Und es ist auch immer ein bisschen die Frage, wie dass man diese Bilder neu bewertet, wenn man sie selber verarbeitet vielleicht. Wir haben aber zum Beispiel auch Repetition innerhalb eines Bildes, das eine Montessori-Schreibübung darstellt. Hier übt man wirklich Formen und Schriften ein und man kann sich auch fragen, wann das gewisse Formen zu etwas ganz Intuitivem und Selbstverständlichem werden.
1: Wiederholung und Muster in Faulhabers Malerei lassen sich auch als Interesse für das Pattern and Decoration Movement der 1970er Jahre verstehen. Die Künstlerinnen dieser Bewegung brachen dabei mit den vorherrschenden minimalen und konzeptuellen Kunstrichtungen und formten die weiblich konnotierte Dekoration in eine positive Neubewertung um. Gritli Faulhaber bezieht sich in ihrer Malerei auf ganz unterschiedliche Art und Weise auf weibliche Vorgängerinnen, wie beispielsweise die Impressionistin Berthe Morisot, der Expressionistin Paula Modersohn-Becker, Gerda Wegener und die noch lebende Rosemarie Trockel. Es sind Künstlerinnen mit unterschiedlichen Positionen und aus unterschiedlichen Epochen. Gritli Faulhaber positioniert sich so selbst in eine Geschichte der Malerei. Die Repetition ist auch in einer weiteren Serie zu finden mit dem Titel Militant Joy, sagt Marius Giblet.
0: Die Bilder der Serie Militant Joy entstehen ausschließlich in Phasen, in denen die Künstlerin aufgrund ihrer chronischen Krankheit ME nur eingeschränkt arbeiten kann. Die Künstlerin beschrieb diese Serie in einem Interview einst als ein kurzes Überprüfen der Sinne in solchen Phasen. Wie es der Titel aber auch suggeriert, ist diese Serie auch ein Aufeinandertreffen von Kampfgeist und Freude.
1: In einem weiteren Ausstellungsraum befindet sich eine ortsspezifische Arbeit. Der mit Holz vertäfelte Raum war einst Büro des Staatsschreibers. Und hier interveniert Faulhaber nun in Form einer Tapete, die sich über die Holztäfelung entlang der Wand legt.
0: Und das Muster der Tapete zeigt eine blaue Schleife, die für Solidarität mit ME-Erkrankten steht. Das Symbol wird im aktivistischen Kontext der Erkrankung, etwa bei den Liegendemos, für Anerkennung, Forschung oder Versorgung verwendet.
1: Sagt Marius Giblet. Gritli Faulhaber thematisiert die Bedingung des Lebens und Malens unter erschwerten gesundheitlichen Bedingungen. Aber nicht nur. In ihrem künstlerischen Schaffen knüpft sie an Künstlerinnen verschiedener Epochen. Sie zitiert und repetiert Bilder und Motive. So erschafft Gritli Faulhaber ein ganz eigenes Universum an zeitgenössischer Malerei und verhandelt gleichzeitig auch das Leben und künstlerische Arbeiten als Frau und als Malerin in einer Zeit, in der das Generieren von digitalen Bildern omnipräsent ist.
2: Die Ausstellung Chronic State of Becoming ist noch bis zum 15. November im Kunsthaus Langenthal zu sehen.
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2: Es ist Donnerstag und immer Donnerstag ist hier bei uns im Rabe Info die BKA zu Gast. Die BKA erscheint alle zwei Wochen mit einer Agenda rund um Kultur und Kunst in Bern. Und einmal pro Woche sind sie bei uns zu Gast. Heute ist die Redaktorin Melina Tienisch bei uns. Melina, wen stellst du uns heute vor?
4: Hey Sarah, ich stelle euch heute Milena Krstic, auch besser bekannt als Milena Patagonia, vor. Die Berner Musikerin tauft morgen Abend in der Dampfzentrale ihr Debütalbum «Diaspora Baby». Und das Konzert ist gleichzeitig auch der Auftakt ihrer gleichnamigen Album-Release-Tour.
2: Diaspora Baby, was genau bedeutet das?
4: Milena Patagonia ist in Thun aufgewachsen, hat aber Wurzeln in Serbien. Und mit Diaspora Baby beschreibt sie dieses Leben außerhalb der Herkunftsregion ihrer Familie und die Verbindung zu dieser. Und das J in Diaspora Baby verweist auf den südslawischen Sprachraum. Und das Leben zwischen

0: in diesen verschiedenen Sprachen und Kulturen ist für Milena kein Zwischenzustand, sondern ein eigener Zustand mit eigener Daseinsberechtigung auch.
1: Das feiert sie in ihrem Titelsong Diaspora Baby. Hören wir doch mal hinein.

0: Wie genau ist dieses Leben zwischen den Kulturen in der Musik von Milena Patagonia hörbar?
1: Ja, das hört man vor allem durch die Lyrics in ihren Liedern. Sie singt in ihrer Musik auf Berndeutsch und auf BKMS. Für alle, die das nicht kennen, das ist eine Abkürzung oder ein Sammlungsbegriff für Bosnisch, Kroatisch, Montenegrinisch und Serbisch. Und auch musikalisch mischt sie verschiedene Welten. Sie hat eine sehr weiche Stimme und diese tritt in ihrer Musik meist auf harte Bässe. Und so genre-technisch ist sie zwischen Elektronik, Rap, Hyperpop und Balladen unterwegs. Und diese serbische Familiengeschichte, von der ich vorhin geredet habe, hat sogar einen Einfluss in ihr Bühnenoutfit. Sie trägt einen Rock, der aus einer Strickarbeit ihrer serbischen Großmutter entstanden ist. Und dieses Muster dieser Strickerei findet man auch auf dem Albumcover und in ihrem Merch wieder.
0: Milena Patagonia vermischt also verschiedene Sprachen in ihren Lyrics. Verstehst du da alle Sprachen?
1: Nein, also ich verstehe nur die schweizerdeutschen Lyrics und trotzdem, ich liebe ihre Musik. Ich denke, so den direktesten Zugang zu ihrer Musik findet man vor allem durch diese Energie in ihren Liedern und auch einfach durch die Tanzbarkeit. Und ich meine, man kann sich mit den persönlichen Themen auseinandersetzen, aber man kann Gott so gut einfach mal los tanzen.
0: Du hast es gerade erzählt, Milena Patagonia verwebt in ihrer Kunst verschiedene Heimatsbegriffe. Um welche Themen geht es sonst noch bei ihr?
1: In ihrer Musik geht es vor allem um Begehren, Beziehungen und Selbstbilden. Im Lied IRL zum Beispiel geht es um Sexting und diese Fantasie funktioniert für sie so gut, dass sie die Person gar nicht im echten Leben kennenlernen möchte. Und im Lied Tvoi beschäftigt sie sich mit dem Male Gaze und wie stark der sie halt im Alltag beeinflusst. Und sie hat mir im Gespräch auch erzählt, dass eigentlich alle ihre Lieder von persönlichen Erfahrungen kommen und nicht fiktiv sind. Hören wir doch mal in IRL rein.

0: Morgen Abend ist Milena Patagonia auf der Bühne in Bern zu sehen. Wer ist bei der Plattentaufe sonst noch dabei?
1: Am Konzert mit dabei sind auch noch DJ Dorotecha. Sie macht die Pre- und After-Party vom Konzert. Und die französische-serbische Künstlerin WTNS steht auch noch auf der Bühne. Und zu dritt feiern sie die Taufe von Milena Patagonias Debütalbum und auch den Start ihrer Diaspora-Baby-Tour.
0: Vielen Dank, Melina, für diese Ausführungen. Die ausführlichere Vorschau zu Milena Patagonias Plattentaufe findet ihr in der Berner Kulturagenda. Die Plattentaufe findet morgen Abend am 2. Oktober statt in der Dampfzentrale in Bern. Der Start ist um 19.30 Uhr. Zum Einstimmen hören wir jetzt hier nochmal in das neue Album von Milena Patagonia hinein, hier mit dem Song Bis TB.

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1: Das war das Rabe Info vom 1. Oktober. Habt ihr Anregungen, Feedback oder Kritik zu dieser Sendung? Dann schreibt uns doch eine Mail an inforedaktion@rabe.ch. Diese Sendung wird um 18 Uhr wiederholt. Das nächste aktuelle Rabe Info, das gibt's dann morgen wieder, wie immer, um 11. Zum heutigen Info beigetragen haben Simon Keller und Ursi Grimm. Und am Mikrofon verabschiedet sich Sarah Heinzmann. Schön heidrisch, Zirklust, machet's gut und bis bald.

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2: Herzlich willkommen zum Rabe Info vom Donnerstag, dem 1. Oktober. Wir haben heute eine Sendung voller Kultur für euch. Zuerst, Gritli Faulhaber zeigt in Langenthal ihre erste Einzelausstellung in der Schweiz. In ihrer Kunst verarbeitet sie auch den Umgang mit ihrer chronischen Krankheit ME.
3: Das sind zum Beispiel Fotografien, die die Künstlerin selber aufnimmt, aber auch digitales Bildmaterial, die die Künstlerin beim Durchforsten des Internets findet.
2: Dann im zweiten Teil der heutigen Sendung. Es gibt Neues von Milena Patagonia. Die Berner Musikerin tauft morgen Abend in der Dampfzentrale in Bern ihr Debütalbum Diaspora Baby. Wir hören zusammen in das Album hinein. Am Mikrofon durch die Sendung begleitet heute Sarah Heinzmann. Schön, dass ihr uns zuhört.
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2: Soweit der Überblick über die heutige Sendung. Wir kommen zu den Nachrichten des Tages. Zuerst Nachrichten aus der Schweiz. Die Familienzeit-Initiative steht. Die Details Ursi Grimm.
4: Die Initiative fordert eine bezahlte Elternzeit von je 18 Wochen für beide sorgeberechtigten Elternteile nach der Geburt. Hinter der Initiative steht eine breite Koalition von Parteien und Verbänden. Die Forderung nach einem entschädigten Urlaub für beide Elternteile steht seit Jahren im Raum. Erwerbstätige Mütter haben heute Anrecht auf Mutterschaftsgeld während 14 Wochen. 2020 hieß das Schweizer Stimmvolk 2 Wochen Vaterschaftsurlaub gut, der Anfang 2021 eingeführt worden war.
2: Ins Bundeshaus. Nach rund 22 Stunden Debatte hat der Ständerat heute den Stabilisierungsteil des EU-Vertragspakets gutgeheißen.
4: Das Dossier geht nun an den Nationalrat. Am Schluss sollen Volk und Stände zur Vorlage Ja sagen müssen. Zuletzt ging es um den Verpflichtungskredit für die Schweizer Beteiligung am EU-Bildungsprogramm Erasmus Plus im Jahr 2027. Dieser 193 Millionen Franken Beitrag war im Vorfeld umstritten. Bei einem Nein hätte sich die Schweiz nicht bei dem Programm beteiligen können. In der EU-Debatte hat der Ständerat gestern auch die Lohnschutzmaßnahmen der SozialpartnerInnen gutgeheißen. Auch die umstrittene Maßnahme, die auf einen besseren Schutz der Arbeitnehmenden bei Kündigungen abzielt, hat der Ständerat befürwortet. Weiter beschloss die Kleine Kammer, dass EU-BürgerInnen beim Zuzug in die Schweiz einen Strafregisterauszug vorlegen müssen. Zudem hieß der Ständerat eine Schutzklausel gut. Wenn die Regierung aufgrund der Zuwanderung aus der EU, Zitat, schwerwiegende wirtschaftliche oder soziale Probleme, Zitat Ende, feststelle, müsse diese sich an Schwellenwerten orientieren, also an einer klar definierten Obergrenze.
2: Wir schauen nach Deutschland. Mehrere StaatsrechtlerInnen halten eine Anfechtung der Landtagswahlen in Sachsen-Anhalt für möglich.
4: Grund ist demnach die Wahlkampffinanzierung der AfD, wie der Deutschlandfunk berichtet. Die Landtagsfraktion soll zahlreiche Bürgerdialoge finanziert haben. Fraktionen erhalten staatliche Gelder konkret für ihre parlamentarische Arbeit. Diese Mittel dürfen grundsätzlich nicht zur Wahlkampffinanzierung eingesetzt werden, da dies die Chancengleichheit zwischen den Parteien beeinträchtige. Der Wahlkampf der AfD in Sachsen-Anhalt soll jedoch großteils aus Fraktionsmitteln finanziert worden sein. Das sei rechtswidrig. Die Landtagswahl könne daher erfolgreich angefochten werden. Die AfD hatte die Landtagswahl am 6. September gewonnen, eine absolute Mehrheit jedoch verfehlt.
2: Nach Ungarn. 7 statt 8 Jahre Haft für Maya T. So lautet das Urteil, das ein Berufungsgericht in Ungarn gestern verkündet hat.
4: Das Urteil ist rechtskräftig. Maya T. könnte die Strafe in Deutschland absitzen, wie die Zeit berichtet. Wie die 800 Tage, die Maya T. in Ungarn bereits abgesessen hat, angerechnet werden, sei noch unklar. Maya T. wurde vor über 2 Jahren rechtswidrig von Deutschland nach Ungarn ausgeliefert. Bis heute sei nicht abschließend geklärt, wie es dazu kommen konnte. Das Bundesverfassungsgericht stufte die Auslieferung in einer Eilentscheidung als rechtswidrig ein. Meyer T. soll laut Anklage im Jahr 2023 gemeinsam mit anderen AktivistInnen aus Deutschland, Frankreich und Italien Rechtsextreme in der ungarischen Hauptstadt Budapest schwer verletzt haben. Anlass war der Tag der Ehre, für den Anfangs Februar jeweils Neonazis aus ganz Europa anreisen.
2: Nach Tennessee, USA. Bei der ersten geplanten Hinrichtung seit mehr als 200 Jahren ist es zu Komplikationen gekommen.
4: Nach Darstellung ihrer Verteidigern lebte die 50-Jährige nach der Verabreichung zweier Giftspritzen noch. Das gehe aus einem Gerichtsdokument hervor, wie der Standard berichtet. Ein Berufungsgericht hatte die Hinrichtung gestern zunächst gestoppt, weil Zweifel an der Rechtsmäßigkeit der Verurteilung aufgekommen waren. Der Staat ging gegen den Hinrichtungsstopp umgehend beim US-Höchstgericht vor, das dem Eilantrag gestern Abend stattgab. Die Frau befindet sich derzeit in einem Krankenhaus.
2: Wir schauen zum Schluss noch nach Nepal. Heftige Monsunregenfälle führen zu Überschwemmungen und Erdrutschen.
4: Dabei seien in den vergangenen Tagen mindestens 34 Menschen gestorben, wie der Tagesanzeiger berichtet. Hunderte Häuser sowie Ställe und Ackerflächen seien gemäß nepalesischem Katastrophenschutz teilweise oder ganz beschädigt worden. Insgesamt seien fast 100 Familien betroffen. Im benachbarten Indien starben allein in Uttar Pradesh mehr als 80 Menschen. Ende August waren bei einer verheerenden Sturzflut im Himalaya bereits über 1400 Menschen ums Leben gekommen. Mehr als 5500 gelten immer noch als vermisst.
2: Wir schauen auf das Wetter. Der heutige Tag bleibt grau, ab 15 Uhr wird es regnerisch in Bern. Die Tageshöchstwerte liegen bei 21 Grad. Morgen Freitag ist es morgens bedeckt, ab 14 Uhr zeigt sich vereinzelt die Sonne. Es bleibt trocken bei 20 Grad. Der Samstag wird recht freundlich, bei einer Mischung aus Wolken und Sonne bei 21 Grad.
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2: Das Kunsthaus Langenthal zeigt die erste Schweizer Einzelausstellung der Malerin Gritli Faulhaber. Simon Keller hat die Ausstellung «Chronic State of Becoming» besucht.
5: Die Künstlerin Gritli Faulhaber versammelt in den großzügigen Räumen des Kunsthaus Langenthal ihre vielfältigen Malereien. Es handelt sich um ihre erste institutionelle Schweizer Einzelausstellung, sagt Marius Giblé. Er ist wissenschaftlicher Mitarbeiter und Co-Kurator der aktuellen Ausstellung.
3: Einerseits sehen wir ganz viele großformatige Bilder. Es gibt viele Bilder, die man als Collagebilder beschreiben könnte, wo ganz unterschiedliche kleine Bilder zusammenfinden. Es gibt auch ganz kleine Formate, so wie die Serie Militant Joy oder Debutante, und auch alles dazwischen, sowie ortsspezifische Interventionen an den Wänden und auf Bildern.
5: Inspiriert sind Gritli Faulhabers Werke aus Kunstgeschichte, aus Mode oder der Internet-Popkultur.
3: Das sind zum Beispiel Fotografien, die die Künstlerin selber aufnimmt, aber auch digitales Bildmaterial, die die Künstlerin beim Durchforsten des Internets findet.
5: Die Künstlerin fügt diese Referenzen und Bilder ganz unterschiedlich in ihren Malereien zusammen. Ein malerisches Moodboard, wie es Marius Giblé beschreibt.
3: Es stellt sich natürlich auch immer die Frage, was für neue Bilder daraus entstehen, wenn wir ganz unterschiedliche Referenzen zusammenfügen.
5: Wer aufmerksam durch die Ausstellung geht, entdeckt wieder auftauchende Motive in den Werken und an unterschiedlichen Orten.
3: Wir haben einerseits die Repetition im Sinne der Aneignung. Viele Bilder sind existierend, auch im digitalen Raum. Und es ist auch immer ein bisschen die Frage, wie dass man diese Bilder neu bewertet, wenn man sie selber verarbeitet vielleicht. Wir haben aber zum Beispiel auch Repetition innerhalb eines Bildes, das eine Montessori-Schreibübung darstellt. Hier übt man wirklich Formen und Schriften ein. Und man kann sich auch fragen, wann das gewisse Formen zu etwas ganz Intuitivem und Selbstverständlichem werden.
5: Wiederholung und Muster in Faulhabers Malerei lassen sich auch als Interesse für das Pattern and Decoration Movement der 1970er Jahre verstehen. Die Künstlerinnen dieser Bewegung brachen dabei mit den vorherrschenden minimalen und konzeptuellen Kunstrichtungen und formten die weiblich konnotierte Dekoration in eine positive Neubewertung um. Gritli Faulhaber bezieht sich in ihrer Malerei auf ganz unterschiedliche Art und Weise auf weibliche Vorgängerinnen, wie beispielsweise die Impressionistin Berthe Morisot, der Expressionistin Paula Modersohn-Becker, Gerda Wegener und die noch lebende Rosemarie Tockel. Es sind Künstlerinnen mit unterschiedlichen Positionen und aus unterschiedlichen Epochen. Gritli Faulhaber positioniert sich so selbst in eine Geschichte der Malerei. Die Repetition ist auch in einer weiteren Serie zu finden mit dem Titel «Militant Joy», sagt Marius Giblet.
3: Die Bilder der Serie «Militant Joy» entstehen ausschließlich in Phasen, in denen die Künstlerin aufgrund ihrer chronischen Krankheit ME nur eingeschränkt arbeiten kann. Die Künstlerin beschrieb diese Serie in einem Interview einst als ein kurzes Überprüfen der Sinne in solchen Phasen. Wie es der Titel aber auch suggeriert, ist diese Serie auch ein Aufeinandertreffen von Kampfgeist und Freude.
5: In einem weiteren Ausstellungsraum befindet sich eine ortsspezifische Arbeit. Der mit Holz vertäfelte Raum war einst Büro des Staatsschreibers. Und hier interveniert Faulhaber nun in Form einer Tapete, die sich über die Holztäfelung entlang der Wand legt.
3: Und das Muster der Tapete zeigt eine blaue Schleife, die für Solidarität mit ME-Erkrankten steht. Das Symbol wird im aktivistischen Kontext der Erkrankung, etwa bei den Liegendemos, für Anerkennung, Forschung oder Versorgung verwendet.
5: Sagt Marius Giblet. Gritli Faulhaber thematisiert die Bedingung des Lebens und Malens unter erschwerten gesundheitlichen Bedingungen. Aber nicht nur. In ihrem künstlerischen Schaffen knüpft sie an Künstlerinnen verschiedener Epochen. Sie zitiert und repetiert Bilder und Motive. So erschafft Gritli Faulhaber ein ganz eigenes Universum an zeitgenössischer Malerei und verhandelt gleichzeitig auch das Leben und künstlerische Arbeiten als Frau und als Malerin in einer Zeit, in der das Generieren von digitalen Bildern omnipräsent ist.
2: Die Ausstellung «Chronic State of Becoming» ist noch bis zum 15. November im Kunsthaus Langenthal zu sehen.
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2: Es ist Donnerstag und immer Donnerstag ist hier bei uns im Rabe Info die BKA zu Gast. Die BKA erscheint alle zwei Wochen mit einer Agenda rund um Kultur und Kunst in Bern. Und einmal pro Woche sind sie bei uns zu Gast. Heute ist die Redaktorin Melina Tenisch bei uns. Melina, wen stellst du uns heute vor?
6: Hey Sarah, ich stelle euch heute Milena Krstić, auch besser bekannt als Milena Patagonia, vor. Die Berner Musikerin tauft morgen Abend in der Dampfzentrale ihr Debütalbum «Diaspora Baby». Und das Konzert ist gleichzeitig auch der Auftakt ihrer gleichnamigen Album-Release-Tour.

0: Wie genau ist dieses Leben zwischen den Kulturen in der Musik von Milena Patagonia hörbar?
1: Ja, das hört man vor allem durch die Lyrics in ihren Liedern. Sie singt in ihrer Musik auf Berndeutsch und auf BKMS. Für alle, die das nicht kennen, das ist eine Abkürzung oder ein Sammlungsbegriff für Bosnisch, Kroatisch, Montenegrinisch und Serbisch. Und auch musikalisch mischt sie verschiedene Welten. Sie hat eine sehr weiche Stimme und diese tritt in ihrer Musik meist auf harte Bässe. Und so genre-technisch ist sie zwischen Elektronik, Rap, Hyperpop und Balladen unterwegs. Und diese serbische Familiengeschichte, von der ich vorhin geredet habe, hat sogar einen Einfluss in ihr Bühnenoutfit. Sie trägt einen Rock, der aus einer Strickarbeit ihrer serbischen Großmutter entstanden ist. Und dieses Muster dieser Strickerei findet man auch auf dem Albumcover und in ihrem Merch wieder.
0: Milena Patagonia vermischt also verschiedene Sprachen in ihren Lyrics. Verstehst du da alle Sprachen?
1: Nein, also ich verstehe nur die schweizerdeutschen Lyrics und trotzdem, ich liebe ihre Musik. Ich denke, so den direktesten Zugang zu ihrer Musik findet man vor allem durch diese Energie in ihren Liedern und auch einfach durch die Tanzbarkeit. Und ich meine, man kann sich mit den persönlichen Themen auseinandersetzen, aber man kann Gott so gut einfach mal los tanzen.
0: Du hast es gerade erzählt, Milena Patagonia verwebt in ihrer Kunst verschiedene Heimatsbegriffe. Um welche Themen geht es sonst noch bei ihr?
1: In ihrer Musik geht es vor allem um Begehren, Beziehungen und Selbstbilden. Im Lied IRL zum Beispiel geht es um Sexting und diese Fantasie funktioniert für sie so gut, dass sie die Person gar nicht im echten Leben kennenlernen möchte. Und im Lied Tvoj beschäftigt sie sich mit dem Male Gaze und wie stark der sie halt im Alltag beeinflusst. Und sie hat mir im Gespräch auch erzählt, dass eigentlich alle ihre Lieder von persönlichen Erfahrungen kommen und nicht fiktiv sind. Hören wir doch mal in IRL rein.

0: Morgen Abend ist Milena Patagonia auf der Bühne in Bern zu sehen. Wer ist bei der Plattentaufe sonst noch dabei?
1: Am Konzert mit dabei sind auch noch DJ Dorotecha. Sie macht die Pre- und After-Party vom Konzert. Und die französische-serbische Künstlerin WTNS steht auch noch auf der Bühne. Und zu dritt feiern sie die Taufe von Milena Patagonias Debütalbum und auch den Start ihrer Diaspora-Baby-Tour.
0: Vielen Dank, Melina, für diese Ausführungen. Die ausführlichere Vorschau zu Milena Patagonias Plattentaufe findet ihr in der Berner Kulturagenda. Die Plattentaufe findet morgen Abend am 2. Oktober statt in der Dampfzentrale in Bern. Der Start ist um 19.30 Uhr. Zum Einstimmen hören wir jetzt hier nochmal in das neue Album von Milena Patagonia hinein, hier mit dem Song Bis TB.

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1: Das war das Rabe Info vom 1. Oktober. Habt ihr Anregungen, Feedback oder Kritik zu dieser Sendung? Dann schreibt uns doch eine Mail an inforedaktion@rabe.ch. Diese Sendung wird um 18 Uhr wiederholt. Das nächste aktuelle Rabe-Info, das gibt's dann morgen wieder, wie immer, um 11. Zum heutigen Info beigetragen haben Simon Keller und Ursi Grimm. Und am Mikrofon verabschiedet sich Sarah Heinzmann. Schön heidrisch, Zirklust, machet's gut und bis bald.
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0: Liebe Rabinnen, liebe Raben und alle dazwischen, herzlich willkommen zum Deep Dive auf eurem Lieblingsradiosender. Schön, bist du auch dabei. Wir haben wieder volles Programm mit 3 Bands, das hat es in einer normalen Sendung bis jetzt auch noch nie gegeben. Ab der 9. darf ich Hendrik the Hatmaker aus Luzern plus Firecult aus Genf begrüßen. Sie erzählen uns mehr über ihre neue Split-EP Silly Songs Volume 1, die Anfang September ist rausgekommen. Am Mic ist der Flo und neben mir steht der Paul. Was gibt es in der ersten Stunde?
1: Genau. Wir haben heute über die Kantonsgrenze hinweg Gäste. Niemand aus Bern, aber dafür aus allen anderen. Irgendwie. Vielleicht als Disclaimer jetzt für die erste Stunde. Ich selber lebe seit etwas mehr als 3 Jahren in Zürich und passe mich je nachdem, ob ich in Zürich oder in Bern bin, auch ein bisschen sprachlich an. Mein Berndeutsch könnte aber heute ein bisschen einen Riss bekommen, beziehungsweise zwischenzeitlich vielleicht auch so ein bisschen so «Seich» oder «Nein», «Moll», keine Ahnung was, Zürich-Schnurren vorkommen. Für unsere heutigen Gäste kommen wir aus Zürich. Kennengelernt habe ich einen von ihnen nach einem Konzert im Dynamo. Sie mischen Melodic Death Metal, Thrash und Hardcore. Herzlich willkommen, The Kate Effect!
2: Hallo!
3: Siri! Jetzt habe ich gerade reflexartig applaudieren.
1: Hey, Da.
2: Ja, danke, dürfen wir da sein. Ich zum Vorausschicken, wir haben uns dagegen entschieden, ein schlechtes Berndeutsch auszupacken, auch wenn es für uns für 5 Sekunden mega lustig war. Okay, also gut, okay. Sorry, der Sevi macht es, aber ja. Entschuldigung, ich habe dich unterbrochen, Paul.
1: Hey, ja, dass man eure Stimme mal so ein bisschen kann zuordnen für die HörerInnen. Einmal vielleicht bei dir angefangen, von mir aus rechts durch. Wer seid ihr und was spielt ihr in dieser Band?
4: Ja, genau. Okay, also ich bin der Merz und ich spiele E-Gitarre. Ja, das ist eigentlich so ein bisschen das, was ich hauptsächlich mache in dieser Band.
2: Du also machst noch mehr, aber...
4: Ja, aber das ist das Instrument, das ich spiele, ja.
1: Genau. Yeah. Super.
5: Ich bin der Sevi und ich bin fürs Bühnen-Entertainment zuständig und sie haben noch einen Bass in die Hand.
2: Das stimmt, hätte der Bass wirklich aufdrängen müssen. Ich bin der Lukas, ich singe. Ich war eigentlich bis vorher für das Entertainment zuständig gewesen, aber jetzt, wo er da ist, kann ich einfach singen. Das ist
1: sehr gut. Hey, ja, und zum gerade so ein bisschen reingehen, eigentlich so meine Lieblingsfrage, die ich glaube in jedem Interview bisher gestellt habe. Stellt euch vor, irgendein apokalyptisches Szenario, oder müsst alle ins Redui in Bunker oder auf eine Insel oder so, keine Ahnung was.
5: Sicher, dann ins Redui.
1: Ihr dürft aber nur eine Lieblingsplatte von euch mitnehmen. Welche wäre das?
2: Sagst du Platte bewusst, weil es muss eine Platte sein, dann müsstest du überlegen, was es wirklich für Vinyl gibt.
1: Nein. Es ist voll okay, wenn du ein Album sagst.
2: Ich bin am Zeitschienen, um mich zu entscheiden. Yeah. Merkst du aber doch bei dir an, du bist am weitesten weg von mir.
4: Ja, das ist richtig. Es gibt so viele gute Alben. Ich würde jetzt mal einfach Unearthed Tree in the Eyes of Fire mitnehmen.
1: Ja. Yeah.
4: Weil es geil ist. Ah, ist eins von diesen Geilen.
5: Wieso nicht The March? Ist doch besser.
4: Nein, Tree in the Eyes of Fire
2: ist besser. Ja, nicht massiv, das finde ich jetzt überrissen.
4: Das ist so richtig gut.
2: Wir schlägen nachher im Zug.
4: Okay, ist gut, das machen wir. Einverstanden. Aber in der zweiten Klasse.
2: In der ersten Klasse habe ich ein Hausverbot.
5: Und ich enttäusche alle, die vorher Thrash, Heavy und Hardcore gehört haben. Random Access Memory von Daft Punk.
2: Das ist sehr gut.
5: Fix, Special Album.
2: Ja. Hey, ich muss wirklich 2 Antworten geben, weil nicht zum jetzt an den Contrarian raushängen, aber ich kann mich wirklich nicht entscheiden, weil es sind 2 komplett unterschiedliche musikalische Bedürfnisse. Das eine ist Slaughter of the Soul von At the Gates natürlich, weil das ist das beste Metal-Album, das sie gegeben hat. Und das andere ist Heroes and Thieves oder das Carlton, weil das ist das beste Pop-Album, das sie gegeben hat. Wir reden jetzt nicht darüber, dass alles, was wir aufgezählt haben, mindestens 20 Jahre alt ist.
1: Gäb's etwas, Menschen in der Mitte, wo du so beide Welten könntest zusammenbringen?
2: Gibt's, aber es ist leider nicht gleich gut. Aber es gibt Sachen wie Issues, wo ich vergessen habe, wie das Album heisst, aber die haben ein sehr gutes Album. Electric Callboy, wenn sie mal gut sind zwischendurch, sind sie wahnsinnig gut. Das ist auch so ein Pop und Metal beieinander. Aber ich glaube so, dass so ein fast hippie, kitschige Klavier-Mädchen-Gesangsdinge von Vanessa Carlton mit Metal zu binden. Mhm. Ich sage nicht, dass es nicht geht. Ich hätte es nur bis jetzt nicht geschafft, weil ich nicht singen kann. Und ich habe es so, glaube ich, noch nie gehört. Aber sonst, ich glaube, die einfache Antwort wäre, Züge wahrscheinlich in Flames oder Mercenaries es noch gegeben hat, so mittelfrühe Architects, so die Schiene. Oder Linkin Park, aber das ist musikalisch meistens nicht, finde ich es nicht so interessant wie Slaughter of the Soul oder Vanessa Carlton.
1: Okay. Hey, ja, eben, wir haben jetzt eure Stimmen so ein bisschen hören. Ihr seid aber nicht nur das Dritte in dieser Band. Wer gibt es denn sonst noch, der bei der Kate Effect mitmacht?
2: Ich kann das jemand vorher beantworten, ich kann das sicher nicht auseinanderhalten.
4: Wie es genau gleich aussehen.
5: Können wir die auch noch ein Album nennen?
4: Dann können wir mehr mitnehmen, das ist
2: ich gut. Du mal erklären, was Sinn macht, dann können wir überlegen, was sie hören würden.
4: Okay, also einmal haben wir den Bass am Schlagzeug. Mhm. Und dann haben wir noch den Radar, der auch noch an der Gitarre ist.
2: Genau. Und Social Media macht und generell wahnsinnig viel macht. Nicht, dass der Besen nicht viel will machen. Wenn ihr irgendetwas jemals mit uns zu tun gehabt habt, ohne dass ihr direkt mit uns geredet habt, ist es wahrscheinlich der Radar gewesen.
1: Ja, aber habt ihr den, wie, also gerade zwischen dir, Merz und Radar, hat er irgendwie so eine Hierarchie, so, irgendwie so, du machst Leadgitarre und er macht Rhythmus?
5: Oh, oder? Ich weiß das nicht, das ist ganz einfach.
4: Nein, das ist fast Band auseinandergebrochen. Nein, es ist etwas, was es bei uns nicht gibt. Es ist wie, wir machen beides.
1: Ja, okay.
4: Und
1: okay.
4: Das funktioniert je nach Song, wenn einem etwas besser liegt, macht er das und umgekehrt. So einfach so auch ein bisschen nach dem, was einem besser liegt und besser ist zu spielen.
1: Besser Lead,
4: je nachdem.
1: Ja, und ich habe gelesen, euch gibt es schon seit 2011, die Band. Ja. Wie ist die Band zueinander gekommen?
4: Ui. Also da bin ich eigentlich schuld. Ich habe das verbrochen.
2: Komplett.
4: Ich habe eigentlich all die Leute, ich habe den Bese, ich habe den Rada und ich habe den Luki damals involviert gehabt. Ich bin mit allen geredet und alle haben ein die gleiche Idee gehabt und alle haben ein das Gleiche machen. Und dann haben wir uns einfach zusammen da. Und haben angefangen miteinander Musik zu machen.
2: Also ich habe mich schon aktiv aufdrängen. Du hast es zuerst nicht wollen.
4: Du hast schon drei Bands gehabt und dann hast du gefunden, ja, aber hat es noch Platz für eine vierte?
5: Hey, Isi, du bist immerhin so schnell reingekommen. Ich musste 14 Jahre müssen ackern.
2: Ja, du hast.
4: Ja gut, ich kann mich auch überzeugen.
1: Genau, du bist das jüngste Mitglied von dieser Band. Ich meine jetzt bandgeschichtlich gesehen, nicht vom Alter. Wie bist du noch dazu gestossen?
5: Ich bin einfach der gewesen.
4: Er ist einfach genötigt worden. Er ist am Konzert gesehen und gefunden, es wäre eigentlich noch cool, wenn ich auch bei euch würde spielen. Und ich gesagt, ja okay, bist du dabei, komm.
1: Ja.
5: Nein, ich habe früher sehr viel Musik gemacht und eben auch schon mit dem Luke zusammen. Und der Luke ist mein bester Freund auf der Welt und zwar schon seit sehr langer Zeit. Und jetzt habe ich aber schon sehr lange keine Band mehr gehabt oder Musik gemacht, abgesehen davon. Und dann bin ich mal wieder ein bisschen live schauen, nach irgendwie 3 Jahren nach Corona, weil es halt schon einfach etwas vom Besten ist, was es gibt, Live-Musik. Und ich kenne ja die Band auch schon länger, nicht nur den Look. Und ja, dann ist es relativ, also ich habe es gesehen und dachte, es wäre eigentlich schon noch geil. Dann habe ich nach dem Konzert hinterher gefragt, ist in der Medbar gewesen?
4: Ja, ist in der Medbar, ja.
5: Habe ich den März so ein bisschen, und der Radar sind es, glaube ich, wenn der eigentlich ein Bassist und so. Und ich glaube, ich bin dann in der Band gewesen, bevor ich es gewusst habe.
2: Wir haben es dir mehrmals aktiv gesagt, dass du jetzt in der Band bist. Es ist nicht unser Problem, wenn du es nicht verstanden hast.
1: Okay.
2: Aber wie es halt so ist bei den Leuten, die Bass spielen, muss man manchmal mehrmals erklären und irgendwann...
4: Genau, sagt es dann auch.
1: Ja. Und seit welchem Jahr bist du dabei?
5: Also seit eineinhalb Jahren.
1: Okay.
5: Und der erste Gig ist jetzt dann bald genau ein Jahr her.
1: Okay. Aber das heisst, eben auf der aktuellen Platte kann man die schon hören und bei der noch nicht. Okay. Hey, ja, aber wir würden langsam eben in die erste Portion, in die Richtung von der ersten Portion Musik kommen. Was ich mich noch gefragt habe, nämlich ist das, glaube ich, wenn man eure Webseite durchliest, ich weiß gerade nicht mehr, ob es Webseite oder Bandcamp.
5: Haben wir eine Webseite?
1: Sie ist, ja. sehr schöne Webseite. Ich glaube, in dem Fall war es auf der Bandcamp-Seite gewesen, aber dass er dort auch von einem Effekt gedreht war. Ich habe mich gefragt, was bedeutet der Kate-Effekt? Was ist der Name?
2: Also Kurzfassung ist, wir haben einen Namen gebraucht für das erste Konzert, weil sonst wären wir nicht auf dem Flyer gewesen und dann haben wir uns irgendetwas aus der Nase ziehen. Mhm. Die lange Antwort ist, der Kate-Effekt ist abgeleitet von der Kate Middleton damals. Heute ist Princess, Duchess Catherine von «Schieß mich tot» im Hintermoor oder was auch immer. Und wo sie damals noch Kate Middleton war und man noch keine richtige Social Media hatte, dann müssen 20 Minuten und den Sand lesen. Wenn sie irgendwie ein Kleid oder etwas angehabt haben, das alle wollen. Und das ist offenbar der Kate-Effekt. Und der Grund, dass wir so heissen, ist, dass das der Radar auf dem Hinweg zur Bandprobe im Radio gehört hat. Ich fand mega lustig, weil ich fand, das ist ein seltsamer Name, wir nehmen den.
5: Ich gehe an Metal-Geschichte. Dann wäre er heute noch auf einen Bassist geworden.
2: Nein, wir hätten das schon lange aufgelöst.
4: Also zumindest den Namen hätten wir aufgelöst.
2: Genau. Yeah. Nein, und wir haben dann, um die Frage, die du noch nicht gestellt hast, vorwegnehmen, uns für den Namen entschieden, wir gefunden haben, A, den kann man sich gut merken, und B, haben nachher alles Gefühl, das ist keine Metalband und finden es vielleicht interessant. Der Haken ist, mega viele Leute finden, es ist für ein komischer Scheissname. Mhm. Wir haben da nicht einen normalen Namen, wie Armored Fist oder so.
1: Ja.
2: Yeah. Stimmt, Entschuldigung, es ist ein Three-Word-Name und wir sind eine Metalcore-Band und wir brauchen ein Three-Word.
1: Sehr fair, okay. Hey, ja, eben, du hast es schon gerade ein bisschen vorweggenommen, ihr seid eine Metalcore-Band. Wie der Sound irgendwie sonst noch könnte beschrieben werden, um das geht es nach den ersten zwei Songs. Wir hören jetzt erstmal ein bisschen Musik, nämlich von eurem ersten Release, wenn ich das zumindest mir richtig zusammengeschustert habe, aus Bandcamp und Streaming-Plattformen. Ich weiss nicht, ob es immer noch keine Kassette oder eine CD ist, mal vorher
2: gegeben. Es hat ein Demo gegeben, wo der Song auch schon drauf war.
1: Okay. Wir hören von, wann ist das erschienen? In welchem Jahr? 2017, glaube ich. Genau. 2017, Make Metal Kate Again, euer erstes Album.
2: Das ist mega gut gehandelt,
1: Titel. Ja, um das geht es vielleicht auch noch.
4: cool.
1: Wir hören Run von The Kate Effect. Ganz viel Spass beim Hören.

0: Until It Breaks haben wir da gerade gehört. Ein Single, wo, jetzt muss ich schnell nochmal nachschauen, 2019, sorry, und ich habe das Mikrofon noch gar nicht auf. 2019 rausgekommen, genau. Danke vielmals. Ja, wie ihr gehört habt, die Menschen, die Musik machen, sind aus, bei uns zu Gast im Deep Dive, zumindest 3 von 5, nämlich der Merz, der Sevi und der Lukas. Wir haben ja schon vorhin haben wir es ja schon gehabt über ein Album, euer absolutes Lieblingsalbum, wo ihr würdet vor irgendetwas retten. Jetzt würde ich die Frage nochmal stellen, aber so ein bisschen angepasst. So, was würdet ihr sagen, ist die Band oder das Album, das ihr in The Kate Effect mit reinbringt, so in den Sound? Gibt es schon jemanden, der etwas weiss, der den ersten Schritt machen
1: will? Ich habe eine mega langweilige Antwort. Es ist noch mal das gleiche Fall. Es ist At the Gates, Slaughter of the Soul. Also, okay. Also, erstens ist es halt offensichtlich ein musikalischen grossen Einfluss. Wir haben einen starken Melodeath-Teil drin. Zweitens ist der Lindberg, der jetzt leider gestorben ist vor einem Jahr. Glaube ich, auf mehreren Ebenen einfach der einflussreichste Sänger, mindestens in dem Subgenre drin gewesen. Und spezifisch für mich, ich habe das Album, glaube ich, mit 17 entdeckt und habe die CD, das ist, glaube ich, abgesehen von Hybrid Fury von Linkin Park, die einzige CD, die ich mehrmals kaufen musste, mit Discman geschlossen. Abgesehen von dem würde ich dann wahrscheinlich irgendein beliebiges Unearth-Album nennen, mindestens was der Gesang angeht, weil das einfach, ich glaube, die ganze Art von, wie heisst das Ding, wo man so, wenn man es macht?
2: Schlagzeuger.
1: Nein, das andere, mit dem Gesang.
2: Metronom.
1: Okay, anyway. die Art und Weise, wie man Gesang verstückelt, das gibt einen Ausdruck für das.
2: Phrasierung.
1: Ja, danke schön. Ja. Würde ich jetzt mal, also ich weiß es nicht, es ist sicher nicht so, dass ich sage, ich versuche mich aktiv an denen zu orientieren, gleichzeitig kenne ich mich genug zu wissen, dass ich alles, was ich halbwegs passabel mache, habe ich irgendwann geklaut. Und rein statistisch gesehen sind das wahrscheinlich die 2 Sängerinnen, die ich am meisten gehört habe, mindestens in Bezug auf meine eigenen Vocals. Habe ich genug lang geredet, dass ihr etwas überlegen könnt? Okay, der Merz braucht
2: der
1: Merz
2: hat tatsächlich etwas sagen, wenn er es mal schreibt.
3: Ja, nein, das Problem ist, ich kann es wie nicht auf ein, ich kann es nicht auf eine Band runterbrechen. Es ist unmöglich, weil ich habe wie so die Grundeinflüsse von früher, so die älteren Metalcore-Bands, wie Unearth und auch so ein bisschen Lamb of God, so ein bisschen und halt die

0: die ganze ältere Geschichte und dann so ein bisschen so in der Mitte und dann irgendwann so ein mit Parkway Drive und der Ghost and Sack und so ein bisschen die Einflüsse mit ihnen. Und das sind für mich so ein bisschen, und natürlich auch für mich auch immer In Flames ist irgendwie immer ein Einfluss, einfach rein, wie sie melodiös, wie sie mit dem ganzen Arrangement umgehen und so weiter und so fort. Und darum kann ich mir nicht sagen, es gibt wie einen grossen Einfluss.
1: Okay.
0: Sondern es sind verschiedene Einflüsse, die sich wieder zusammenfinden.
2: Aber du musst jetzt.
0: Ich muss jetzt?
3: Nein, nein,
0: das ist wirklich zu schwierig.
3: Das ist eine wunderbare Antwort gewesen, beziehungsweise so ähnlich. Könntest du in die Politik gehen mit so...
0: Ja, das ist Antworten. Eben, genau, verschachtelt ist es so,
3: genau,
0: wie
3: es niemand
2: mehr...
3: Genau,
2: eben, du musst jetzt. Sonst kannst du gerade ins Redui.
3: Ja, und...
2: Sebi, du überschlägst.
3: Genau. Na, Sebi, wie sieht es bei dir aus? So, gibt's...
2: Was ich musikalisch in die Band bringe?
3: Ja.
2: Ich weiss nicht, wir haben schon erwähnt, dass ich Bassist bin.
3: Ja, aber...
2: Nein, also A, bin ich noch nicht lange dabei. B, ich muss es wirklich zugeben, ich höre fast kein Metalcore. Respektive inzwischen schon, aber es ist jetzt nicht so, dass ich in die Band gekommen wäre und gefunden hätte, das ist mein Beitrag, sondern ich habe Guitar Profiles bekommen und habe Bass geübt. Und ich bin eher Fan als Bandmitglied immer noch. Ich glaube, das braucht noch einen Moment. Und darum, ich darf sagen, der musikalische Einfluss, den ich habe, der mein Sound in die Band bringt, ist der Gator Bang. Und zwar am meisten das neueste Album. Definitiv. Okay, okay. Living for, geiler Scheiß.
3: Sehr gut.
2: Ich darf es sagen.
3: Ich kann nicht mitschreiben. Aber würde ich doch gerade bei dir anschliessen, du als Fan von dieser Band. wie würdest du den Kate Effect auch musikalisch einordnen? Ist es ganz klar Metalcore oder ist es auch noch vielleicht etwas ganz anderes?
4: Und sehe ich bitte möglichst granular mit den Subgenres und wirklich versuche es auch so in die Geschichte von Metal und Metalcore einzuordnen und nenn alle Bands.
2: Also dann fangen wir mal an bei Ossi. Wir fangen an beim Blues.
0: Ja.
2: Und darum beim Gospel.
4: Ja. Jetzt ist es gut. Es geht nicht weiter.
2: Viel ganz noch weiter. Bach, eindeutig. Scales. Bach, nein, das ist eher Vivaldi. Ja. Ich habe im Fall Metalcore. Nein, wirklich. Also, es ist ja. Also, ich finde, es hat mega wenig von Death. Es hat mega wenig. Also, Modern Metalcore würde man glaube ich sagen, weil Killswitch Engage ist jetzt auch nicht gerade. Aber schon. Parkway Drive, Ghost Inside sind jetzt schon die Sachen, die ich am ehesten drin wieder hören würde. Aber wie gesagt, ich habe einfach auch nicht so viel Vergleich.
4: Das ist wie das der Weg hat. Er ist ursprünglich ein Musiker und nicht Bassist.
2: Nein, vor allem, ich habe Metal, ich glaube, entdeckt, wo wir etwa 14, 15 waren, hat mir das der Lukas gezeigt. Vorher habe ich vor allem Punk gehört, so das die deutschen Punkbands, die alle 12- und 9-Jährigen hören. Und dann. Wirklich, ich glaube, mein erstes Album war Hosen.
4: Nein, ich weiß, aber alle 12- und 9-Jährigen. Das ist einfach absolut anders.
2: Und nachher so der ganze Skaterpunk und Funpunk von der späten 90er, frühen 0er. Und dann ist Metal gekommen mit den Sachen, die halt dort aktuell waren: Colony und Clayman und so von In Flames. Children of Bottom, ein bisschen Nightwish und das ist das Zeug, das ich jetzt noch am liebsten höre. Aber es sind schon auch neue Sachen dazu, die einfach fantastisch sind, eben wie Unearth und Ghost Inside und so. Und, und ich sehe das alles in der Kate Effect wieder, aber sorry, ich bin da echt keine Hilfe.
4: Zum Frage beantworten.
3: Hey, gerade an Merz und Lukas, wie zufrieden seid ihr mit der Antwort?
0: Es passt.
4: Ich bin extrem zu, ich lasse mir sehr gerne zu.
0: Ja. Nein, also alles trifft es, glaube ich schon. Ja.
4: Also eine Band, die wir noch nicht erwähnt haben, wo ich das Gefühl habe, wo der Kate Effect recht mitgeprägt hat, einfach weil das etwas ist, oder Radar und aber auch du meinst, mega viel gehört haben, sind Hatesphere. Und Lamb of God und so in die Richtung. Das haben wir jetzt im neueren Zeug nicht mehr so drin. Wenige, und bei den ganz alten Songs, viele von denen haben es nicht mehr aufs Thema geschafft, aber so die ersten Songs, die wir daran geschafft haben, die haben viel, viel thrashigeren Einfluss noch gehabt.
0: Das stimmt.
4: Und halt spezifisch so das Hatesphere, Lamb of God-mäßige. Und ich darum habe ich vorhin gedacht, du kannst sie ein falsches Album abbrechen. Für mich ist schon, wir haben zusammen angefangen Musik machen bei der Kate Effect, als damals ja quasi Außenstehende. Ich habe das Gefühl, dass es so, es ist, jemand hat das Hatesphere-Album genommen, jemand hat das Unearth-Album genommen und dann so das ganze die Wand gerührt und irgendwann ist dann so ein Musik dabei rausgekommen.
2: Ja, aber das ist eigentlich eine geile Idee. Geile Frage, wenn du den Radar bringst, was würde dann der Bass echt antworten? Also der Drummer?
4: Auf was? Aha, also was du beeinflusst?
2: Ja.
4: Hey, irgendein so komisches 7/8-Scheissdreck.
0: Ja, und Periphery-Schiene und so, das werden so ein bisschen sein Ding.
4: Oder Jazz, noch schlimmer.
2: Sure.
3: Hey, ja, aber würdet ihr dann sagen, so Eben, es gibt in eurem Sound das bestimmte Merkmal oder das bestimmte Merkmal, das euch auch als Band so wirklich ausmacht. So, das ist so der um so in Corporate-Sprech reingehen, das ist so der Trademark von euch. So. Gibt es das?
0: Ja, ein Stück weit schon. Die Refrain, würde ich sagen, oder? Also, so, wir haben eigentlich recht oft relativ catchy Refrains, wo halt schon die Leute auch ein bisschen abholen, habe ich das Gefühl, so vom Ganzen her. Und das ist eigentlich so das, was ich das Gefühl habe, was so einfach mal so etwas ist, was sich immer wieder ein bisschen zeigt in den Songs.
4: Ich würde jetzt nicht so weit gehen und sagen, dass es uns irgendwie mega fest abhebt von anderen Bands. Also ich glaube, wenn wir uns jetzt nicht mega viel Mühe geben, fallen das alle 10 Schweizer Bands sein, die eigentlich ein Sound machen wie wir und eigentlich einen Ansatz haben, eigentlich auf die Referenz gehen. Aber ich glaube, unsere USP, um jetzt noch corporate zu werden, sind glaube schon primär die Live-Shows. Also ich wüsste, es wäre mir jetzt nicht um unsere Musik schlecht, gar nicht. Ich bin mega, mega stolz auf das Zeug, was wir aufgenommen haben. Ich glaube, ich hätte es jetzt selten erlebt, dass jemand findet, ich möchte mich nicht erinnern, dass jemals irgendjemand gesagt hat, ich höre euer Zeug mega gerne, aber ich komme euch nicht live schauen, weil ihr seid live irgendwie langweilig oder nicht gut genug. Ich kann aber einen Haufen Leute sagen, ich komme euch mega gerne live schauen, aber ich finde eure Aufnahmen scheiße, for whatever reason. Weil sie meistens Metal nicht hören. und ich denke darum, ich glaube, was Musik angeht, ich bin absolut einverstanden mit dem März, dass wir schreiben natürlich Metalcore-Songs, wo sehr fest auf den Refrain rausgehen. Es geht halt auch darum, in der Ideal-Kate-Effect-Song ist einer wie Run, wo die Leute live können mitsingen können, wenn sie ihn kennen. Genau. Und wenn sie ihn nicht kennen, ist er dumm genug, dass sie gleich mitsingen und mit Unterschieden merken.
3: Hey, ja, du bringst mir da eigentlich gerade so den perfekten Pass für die Überleitung. Für Leute, die sowohl...
2: Bass.
4: genau. Sowohl Bass als Gitarre spielen.
3: Nein, für Leute, die sowohl... So sich ins Kämmerli hocken und Musik bis zum Tod analysieren und sich Notizen machen, vielleicht ein Reaction-Video drauf machen, keine Ahnung was. Für die gibt es etwas und es gibt aber genauso für die Leute, die eben ein Lust haben, auf Konzerte zu gehen, live mit grölen und für Spass haben, weil ihr habt noch ein Paket Verlosungssachen mitgebracht. Und zwar liebe HörerInnen, könnt ihr dir gewinnen? Was ist es alles? Das letzte Album als in Anführungszeichen CD.
4: Genau, also muss kurz erklären, genau. es ist ein Digipack mit einem Bierdeckel, der irgendwo ein QR-Code drauf ist, wo man dann die MP3s runterladen kann. Full Disclosure, es ist möglich, dass der QR-Code irgendwann nicht funktioniert, das ist ein QR-Code. Dann haben wir einfach einen schönen Bierdeckel.
2: Und eine Mailadresse, wo man es trotzdem nachholen kann.
3: Genau, aber eben verpackt im CD-Format. Genau. Ich habe es auch schon gesehen, hat sehr gut ausgesehen. Dann ein T-Shirt.
4: Genau.
3: Schweißband.
4: Genau.
3: Und noch?
4: Eine CD.
3: Eine tatsächliche CD.
2: Haben wir die pinken Schweißbänder mitgenommen?
4: Nein, die schwarzen.
2: Die pinken brauchen wir live.
3: Plus, der hat in der Zukunft noch ein Konzert.
4: Genau, am 17. Oktober, also heute in Bald, spielen wir am grandiosen ICU Festival im Werk Baden. Organisiert wird, also das Festival ist quasi das Bandfestival von A Feed as I. Wo wir an dieser Stelle und hoffentlich wiederholt müssen, einen Shoutout platzieren. Das sind wahnsinnig liebe Leute, die extrem viel machen, also für uns spezifisch, aber vor allem, glaube ich, auch für die ganze Schweizer Metal- und Hardcore-Szene, weil sie einfach eine sehr aktive Band. Es ist eine wahnsinnig kooperative Band, im Sinne, dass sie mega gerne und gut mit anderen Leuten zusammenarbeiten. Und eben das ICU-Festival, jetzt glaube ich, wirklich einfach mehr oder weniger aus einer Bieridee aus dem Boden gestampft haben. Und jetzt ist es quasi, jetzt ist es, glaube ich, das dritte oder das vierte Mal.
2: Weiß gar nicht. Fünfte Ausgabe haben sie gerade geschrieben.
4: Fünfte schon?
2: Ja. Ich glaube, das ist schon in der Promo. Yeah. Und sie machen auf Social wahnsinnig viel Shoutouts an einfach diverse Schweizer Bands.
4: Genau, das ist, wie die jungen Leute sagen, a good follow.
3: Yeah.
4: Genau, und wir haben dort einen Gästelistenplatz, weil wir mega cool sind und als Band meistens Gästelistenplätze bekommt. Und wir haben gefunden, anstatt dass wir ein Ticket verlosen, wo wir müssen zahlen, verlosen wir lieber einen Gästelistenplatz und ihr nachher nicht mehr zahlen.
3: Sehr schön. Also eben, ein digitales Album, ein physisches Album auf CD, T-Shirt, Schweißband und ein gästelicher Platz beim ICU Festival. Oder zumindest für euch.
4: Nein, es ist schon
3: für das ganze Festival.
4: Und noch so, wie heisst die? Patches, Aufnäherungen.
3: Patches, das könnt ihr alles gewinnen, indem ihr jetzt während der nächsten Musikbreak ein Mail schreibt an deepdive@rabe.ch. Alles klein und zusammengeschrieben nochmal deepdive@rabe.ch. genau. das könnt ihr gewinnen. Und jetzt geben wir euch ein bisschen Musik noch, um in die Taste zu holen. Und weitermachen wir mit der EP 2023 rausgekommen. Unter dem Namen Are We There Yet? Mit dem gerade gleichnamigen Song. Wo soll es hingehen?
2: Das wissen wir nicht.
4: Das ist unklar, schwierig zu beantworten. Wir sind auch nicht sicher, wie wir jetzt sind. Ja. Nein, es ist eine politische Allegorie. Kein mega Smarty zum Fernsehen, aber...
3: Ja. Hey, da reden wir sicher auch noch drüber. Fuck. Da ist Are We There Yet von The Kate Effect.

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0: Do or Die von The Kate Effect. Haben wir da gerade gehört. Die Band, zumindest 3 von 5, sind da noch im Studio. Jetzt noch 20 Minuten etwa. Und dir, liebe HörerInnen, habt die Chance, zum einen ein digitales Album, ein physisches Album auf CD, ein T-Shirt, ein Schweißband und Gästelistenplatz für das ICU Festival am 17. Oktober zu Baden können zu gewinnen. Alles, was ihr müsst machen, ist eine E-Mail schreiben an deepdive@rabe.ch, alles klein und zusammengeschrieben. Merz, Sevi, Lukas, ihr seid da bei mir zu Gast. Genau, jetzt gehört man euch.
1: Super.
0: I take my chances. Also ich muss sagen, ich finde das Gespräch bisher herrlich.
2: Mir auch.
0: Ja. Merci vielmals, hat er den Weg aus Zürich da gemacht. Ich habe noch mich etwas gefragt. Unser erstes Album heisst Make Metal Kate Again 2017. Kann man sicher so die Parallele ziehen. Du, Lukas, hast vorhin noch gesagt, bevor wir Are We There Yet gespielt haben, es ist eine politische Allegorie.
2: Das ist massiv übertrieben, weil ich nicht sicher bin, was eine Allegorie ist. Wie kannst du erklären, was eine Allegorie ist? Okay. Nein, sorry.
0: Würdet ihr sagen, so, oder was würdet ihr sagen, oder du gerade für Songtexte, was sind so Themen, die du aufgreifst in dieser Musik?
2: Der eine Teil ist persönliches Zeug, wie alle SängerInnen in Metalbands und auch sonst viele Leute habe ich obviously psychische Probleme, sonst wäre ich nicht da. Das ist ein Teil, der thematisiert wird. Das ist wahrscheinlich für das Interview der weniger spannende Teil, für das bin ich eine Therapeutin. Und der andere Teil, der das zu verarschen ist, mit eben Make Metal Kate Again oder im Fall von Are We There Yet. Ich würde sagen, es ist so der kleinste gemeinsame Nenner. Also wir sind nicht explizit. Jetzt ist mir etwas aus dem Sack gefallen, das ist immer gut beim Audio-Medium. Wir sind nicht, sag jetzt mal, extrem explizit politische Band, mitunter auch, weil das bedingt, dass man als Band einen Konsens hat, der sich lässt, lyrisch transportieren. Was bei uns sicher der Fall wäre, wenn ich fähig wäre, zum tatsächlich Songs auf den Punkt zu kommen. Weil ich das nicht kann, sind alles so solche durametaphorisierte Geschichten wie bei Are We There Yet. Make Metal Kate Again ist primär entstanden, weil wir es gefunden haben, es ist mega lustig, weil 2017 haben wir noch nicht realisiert, was für ein hure Desaster das Stück Scheiße in Amerika ist. Also wir haben schon realisiert, wir haben einfach noch nicht gewusst, was das Ausmaß genau wird sein.
3: Und zwar auf der ganzen Welt, nicht nur in Amerika.
2: Ja, nein, das Desaster ist in Amerika, das Ausmaß ist auf der ganzen Welt. Wenn es nur in Amerika wäre, wäre es mir noch halbwegs. Nein, egal ist der falsche Ausdruck. Aber wenn ihr uns mal live gesehen habt oder das vorhaben, werdet ihr das merken, wir sind eine Band, viel, was wir machen nach außen, ist Teil von meiner persönlichen Coping-Strategie, nämlich Sachen mit irgendwie so in Humor zu verpacken, dass man nicht merkt, wie traurig die ganze Geschichte eigentlich ist. Und ich glaube, Make Metal Kate Again als Titel ist wahrscheinlich sicher nicht der subtilste Versuch, das zu machen, aber es ist eine Art von Are We There Yet gleichen. Ich bin gar nicht sicher, wie wir darauf gekommen sind, aber wahrscheinlich ist es, wenn wir tatsächlich ins Konzert gefahren sind und den Radar genervt haben. Sind wir schon da? Von der Höhe, das wäre ein mega guter Albumtitel. Are We There Yet ist im Wesentlichen, wenn man es will, ein bisschen auf eine prätentiöse Ebene lupfen, ist es ein. Mir fällt es nicht ein.
3: Utopie.
2: Ja, genau. Nein,
3: also richtig, der Wunsch nachher.
2: Genau, nein, es ist eine Dekonstruktion vom utopischen Gedanken, der uns als Millennials sehr geprägt hat. Oder wir sind in einer wahnsinnig behüteten Zeit aufgewachsen. Wir sind in einer Zeit aufgewachsen, wo wir das Gefühl hatten, über weite Strecken, hey cool, es wird jetzt einfach nur noch besser. Oder? Also der Kalte Krieg ist vorbei, jetzt wird dann alles grüne Energie, es ist wunderbar. Nazis haben wir fast keine mehr. Ja, und dann ist da halt alles mega anders gekommen. Und jetzt sind wir da. Und Are We There Yet ist wirklich so ein bisschen, hey, das, was wir jetzt immer das Gefühl haben, ist, dass passiert das jetzt eigentlich mal irgendwann. Ja. Und dann auch noch so einen ganz leichten, subtilen Unterton von Nazis sind scheiße, wir finden es mega scheiße.
0: Und würdest du sagen, so, das hat sich jetzt auch auf das neueste Album, das heisst Worth Living For, hat sich das dort auch so weiter durchgezogen? Oder jetzt eben aus textlicher Sicht oder aus musikalischer Sicht, das ist so ein bisschen auch ein Bruch vielleicht mit den vorherigen Sachen? Oder?
2: Nein, gar nicht. Das ist ich glaube, es ist musikalisch sowieso die logische Fortsetzung. Also für mich ist, mehr zu korrigieren, mich kann ich falsch sagen, du tatsächlich Songs geschrieben hast, wo ich irgendwo, aber es ist so ein, für mich die logische Fortsetzung musikalisch. Oder? Es ist, die melodiösen Sachen sind keine melodiöser, die harten Sachen sind keine harten. Das, was jede Band immer sagt. Wir sind noch melodiöser, aber auch heavier geworden. Es stimmt aber, es stimmt halt meistens auch. Und gleichzeitig ist es aber auch ein es ist eine Bewegung, was bei Kate Effect die letzten Zeit, wo wir sehr bewusst eingeschlagen haben, dass wir die Songs im Tempo ein bisschen abnehmen, dass man tatsächlich live hört, was passiert.
1: Richtig.
2: Entgegen meinen Wünschen, ich möchte ja nur zwei, Tempo 220 Blastbeats, aber wenn ich die Songs nicht schreibe, ist es zum Glück so rausgekommen, dass man es auch hören kann. Und textlich ist also Worth Living For spezifisch, aber ich glaube, die ganze EP ist ein bisschen Fortsetzung von Ari Lariat, aber vor allem auch von Make Metal Kate Again. Also der Utopie-Gedanke wird, oder die Dekonstruktion tönt urprätentiös. Aber so ein bisschen die Überlegung von, oder die Auseinandersetzung mit dem Utopie-Gedanken ist bei Worth Living For auch noch drin. Der Unterschied ist, dass ich mit wieder funktionierende Antidepressiva habe. Das heisst, jetzt geht es weniger darum, hey, es ist einfach alles verdammt kacke, was läuft eigentlich hin zu. Es gibt vielleicht auch eine Möglichkeit, dass man die ganze Kacke in irgendeiner Form besser machen kann. Also vieles textlich auf Worth Living For ist ein bisschen auch ein Memo an mich selber. Oder eine Auseinandersetzung mit mir selber früher, wenn wir bei der persönlichen Ebene sind. Und Worth Living For spezifisch ist das, hey, look, entweder wir motzen die ganze Zeit oder wir versuchen den Finger aus dem Arsch zu ziehen und machen tatsächlich etwas und dann, ja, leave a world worth living for.
1: Was ich vielleicht als Fan mal noch wieder muss einbringen.
2: Als Fan und tatsächlich der von Text mal irgendwann gelesen hat. Nicht alle, aber...
1: Als Korrektur gelesen.
2: Das stimmt.
1: Es ist nie zynisch.
0: Yeah.
1: Das finde ich eine von der grössten Qualitäten. Okay. Also wenn es schon um wie beschissen alles kann sein oder ist oder wie verloren, also das ist, was uns mal versprochen worden ist, so mehr oder weniger im Prinzip, es wird nicht zynisch. Das finde ich ziemlich wichtig.
2: Worth Living For, ja. Aber ich, also Are We There Yet, gerade der Song ist über weite Strecke recht zynisch und Make Metal Kate Again ist ein extrem zynischer EP.
1: Das habe ich nicht gegengelesen.
2: Nein, ich habe die Texte gerade gestern beim Bandprobe gesucht und ich weiß selber nicht, was sie sind. Also
0: super. Hey, ja, Merz, du, wo auch schon, wie du, Lukas, so seit echt Anfang von dieser Band oder dabei bist, so, was würdest du sagen, so, was unterscheidet so gerade das erste Album Make Metal Kate Again Jesus. Zu Worth Living For? So, was ist so der grösste Unterschied oder vielleicht auch so die grösste positive Entwicklung, die du siehst? So
4: ja. Also, ich sehe einfach so eben, wir haben beim Songwriting halt ich mehr darauf geschaut, eben, dass es halt auch vielleicht mal ein bisschen langsamer ist, wie in der alten Geschichte. Wir haben einfach immer alles sehr schnell gespielt. Das war auch immer so ein bisschen der Spirit, den wir hatten. Schneller, härter, besser, yeah, voll, noch schneller. Und jetzt haben wir wie mal so ein bisschen einen Gang zurückgeschaltet. Und ich finde, das funktioniert ziemlich gut, weil es gibt auch einfach, es gibt dem Ganzen ein bisschen mehr Platz, ein bisschen mehr Raum, ein bisschen mehr Raum für die einzelnen Töne, ein bisschen mehr Raum für das gesamte Bild von der Musik, oder? Und, also nicht, dass wir das jetzt für immer werden beibehalten, aber es ist jetzt einfach etwas, was auf dieser EP so passiert ist eigentlich. Dass wir nicht einfach nur aufgeschraubt haben, sondern dass wir eben auch ein bisschen mehr Dynamik noch drin haben.
0: Ja. Okay. Hey, dann würde ich sagen, mit dem Blick auf die Zeit, so viel Zeit bleibt uns nicht mehr. Darum unbedingt jetzt auch noch ein bisschen Musik bringen, eben von eurer aktuellsten Veröffentlichung. Ich würde gerade sagen, der namensgebende Song, das ist The Kate Effect, Worth Living For.

0: worth living for. Von The Kate Effect haben wir da gerade gehört. Der Matt, der Sevi und der Lukas sind ja da noch bei mir im Studio gewesen. Beziehungsweise sind sie immer noch jetzt noch für 5 Minuten.
1: Ich habe schon verstanden.
0: Schon mal.
2: Also, wir werden gewesen sein, Foto 2.
0: Werden gewesen sein, genau. Ja, an der Stelle schon mal direkt, merci vielmals, seid ihr gekommen.
3: Hey, hallo, danke.
0: Ja, wir haben es für alle, die aufmerksam zuhören, die haben schon gehört. Eben, der werdet bald live auftreten, in ein bisschen mehr als 2 Wochen, am 17. Oktober beim ICU Festival zu Baden. Gibt es sonst noch Möglichkeiten vorher oder nachher, wo die Leute euch sehen können?
3: Vorher nicht. Also man kann uns schon sehen, man weiss, wo man wohnt oder wo man sonst so sind. Ich bin ein kleiner Hint, ich bin oft in Zürich, weil ich wohne dort. Nein, das nächste fixe Konzert, wo wir tatsächlich angesagt haben und wo definitiv stattfindet, ist unser 15-jähriges Jubiläum am 5. Dezember 2026.
0: Ja.
3: Also wirklich so allerletzte Minute. Das ist im District in Sibne. Ich vergesse mir die Nummer.
1: 28.
3: Danke. Ja. Sibne ist auf der anderen Seite von der Deutschschweiz von da aus gesehen. Stimmt das überhaupt? Egal.
1: Nein, nicht ganz.
3: Auf jeden Fall, Line-Update ist für Konzerte und wir spielen für unsere Verhältnisse etwas, was uns mega happy macht. Wir haben Ophelia's Eye dabei, weil wir es gefunden haben. Einmal mit ihnen zusammen spielen wir jahrelang nicht, mindestens 2 Mal muss sein. Mhm. Wir haben Expello dabei, weil alles, was wir feiern, ohne Expello ist nicht korrekt, ist inkorrekt. Mhm. Und wir haben City of Pillars dabei, das ist ein Nebenprojekt ist der falsche Ausdruck. Es ist nochmal ein Projekt von Mahmoud von Atropos. Atropos, eine grandiose Schweizer Metalcore-Band, falls ihr sie nicht kennt. Und vor allem unsere ehemaligen Bänder im Nachbarn. Der Mahmoud ist im gleichen Kaff aufgewachsen wie der Mads und der Bese. Wir haben damals den Bandraum in eurem Sechsschulhaus gehabt. Sie sind unsere Bandraum-Nachbarn gewesen. Und City of Pillars ist ein Projekt von Mahmoud zusammen mit dem Phil, einem ehemaligen Gitarrist von Atropos. Das erste Live-Konzert von City of Pillars, soweit ich weiß.
1: Ah, okay.
3: Mhm. Das wird absolut insane.
0: Sehr cool.
1: Freuen wir uns drauf.
3: Genau. Was ich unbedingt auch noch, wo man uns auch noch wird sehen, auch wenn wir nicht selber spielen, ist das Heartline Festival am März. Wann ist es?
1: 28. November.
3: Irgendwie so etwas. Zweistellige Novemberzahl.
1: Das müssen wir schon richtig machen.
3: Das war der 28. Das Festival im Dynamo zu Zürich, organisiert von Marco. Er ist der Manager und Band-Mommy/Papi/Parent-Person von Expello. Und auch, ist einfach ein guter Freund von uns.
1: 28. Genau. Ist richtig gewesen.
3: Also er organisiert das natürlich nicht allein, er ist auch der Einzige, den ich gerade weiss, fix weiss, dass er es macht. Expello spielt dort und Dutzende andere gloriose Bands, und mit Dutzende meine ich ab 5. Mhm. Aber kommen wir unbedingt dort, das wird super. Mhm. Wo gehen wir noch hin?
1: Nicht im Moment.
3: Ja. Ah doch, genau. Irgendwann im Oktober ist noch das Jubiläum von Omophagia mit Vorax zusammen. Mhm. Dort wird mindestens ich sein.
0: Ja.
3: Im März 21 habe ich vergessen, wann genau. 21. Nicht? Nein.
0: Und,
3: 24.
0: Ja, und eben für sonst noch in der weiteren Zukunft, wo kann man euch, also, oder wo bekommt man am besten irgendwie so Konzertdaten oder so mit? So, wo kann man das am besten abchecken?
3: Instagram ist sicher, da sieht man sicher Flyer. Wir haben aber seit neuestem Mal ein mega.
1: TKE Metal.
3: Genau. Ja, wenn ihr den Kate Effect auf Instagram eingebt, seht ihr wahrscheinlich in den Kleidern als Band.
1: Kate Effect Metal findet man es aber. Das ist so, was ich sehe.
3: Alternativ gibt es den kateeffect.ch. Oder es gibt ganz neuestem noch, und da vielleicht noch ein Shoutout an das kleine Projekt oder an das Tool, das ist band.bio/thekateeffect. Das ist irgendwas geile LinkedIn-Alternative von irgendeinem deutschen Nerd, der das mehr oder weniger allein oder zu zweit sich aus der Nase gezogen hat. Das macht alles, was LinkedIn macht, einfach 10'000 Mal besser, und das ist gratis.
0: Sehr gut. Okay, perfekt. Also, ihr habt es gehört, liebe HörerInnen. Wir schreiten wirklich mit der Zeit voran. Jetzt nach der nächsten Musik übernimmt der Flo, und wir haben immer noch Gäste da, und zwar das Mal gerade 2 Parteien, nämlich Hendrix, der Headmaker aus Luzern, und Fire Cult aus Genf. Die haben zusammen einen Split rausgebracht, und die werden wir mit ihnen gemeinsam reinhören. Der hat eigentlich schon sehr gut eine Frage von mir vorweggenommen, nämlich so, was sind so Bands aus der Schweiz, wo die Leute unbedingt müssen hören. Gibt es vielleicht da noch 1-2 Bands, wo ihr würdet sagen, die müsst ihr abchecken, die bekommen noch viel zu wenig Aufmerksamkeit für das, was sie machen?
3: Days of Ruin, With One Word, A Lost Game, Choke Damp, Lunar Strain, machen weiter.
2: Ophelia's Eye.
3: Ophelia's Eye haben wir schon gehabt.
2: Another Approach.
3: Another Approach. Another Approach, unbedingt Another Approach. Blame Zeus von Portugal. Sur Estrada von Madrid. Remix. Angst aus Berlin, egal. Ich rede jetzt auch so lange weiter, bis wir den Donau
0: haben. Und eine Band, die wo ja auch schon genannt wurde, ist Expello. Von denen hat er euren Wunschsong mitgebracht.
3: Entschuldigung, Paul, Must Be Wrong.
0: Okay, Must Be Wrong. Expello, warum gerade von Ihnen auch?
3: Hey, wir haben nicht genug Zeit, um das zu beantworten. Expello, wir haben einmal mit ihnen zusammengespielt vor 11 Jahren. Wir sind Best Friends for Life, nach 15 Minuten und das hat nie aufgehört.
0: Super. Hey, merci vielmals. Adersche, dir bekommt dann noch ein kurzes Schlusswort und dann hören wir gerade Embers von Expello. Merci vielmals. Merci, wie Lukas, der Kate Effect 3-5 davon, dass ihr da gekommen seid. Und eben, das letzte Wort gehört euch.
3: Hey, danke vielmals, dass wir da sein. Wir können die lieben Sachen noch zurückgeben. Es ist mega, mega cool zu sehen, was ihr da macht. Es ist crazy zu sehen, wie professionell das läuft. Und das ist das zweite Mal, wo wir am Radio sind, aber es ist lang genug her, dass sich das wie das erste Mal anfühlt. Ja. Hoi Mami! Danke vielmals, haben wir da sein. Gehen da live Konzert. Gehen
1: Konzert schauen. Ja,
3: und wählen Käse. Entschuldigung.
4: Und gehen da unser Video schauen.
3: Genau.
4: Impulse.
1: Right.
4: YouTube.
3: Das auch. Aber im Zweifelsfall gehen da Konzert.
4: Ja, noch besser Konzert.
0: Das ist Expello mit Embers.

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1: Herzlich willkommen im Amplifier. Endlich schiffen es wieder. Es war bitter nötig, ein Mikrofon. Die nächste Stunde, der Steven. Gestern hat Shitkid im ISC gespielt. Shitkid, das ist Åsa Söderqvist aus Schweden. Ihre Lo-Fi Garage-Musik höre ich seit ihren Anfängen vor 10 Jahren. Ich bin damals über Soundcloud rausgestossen. Kurz darauf hat sie auf dem schwedischen Label Punk Slime ihre erste EP veröffentlicht. Sie hat ein paar unwahrscheinlich produktive Jahre gehabt und ist dann so um 2020 um plötzlich verschwunden. Heute weiss ich, dass sie einen Karriereplan hatte. 5 bis 7 Jahre Rockstar, Rockstarin und dann die Ausbildung zur Krankenpflegerin. In der Zeit, wo sie weg war, hat ein neues Publikum ihre Musik entdeckt und sie ist populärer geworden als in der Zeit, wo sie aktiv war. Jetzt ist sie auf ihrer Comeback-Tournee in Bern. Oh Please Be a Cocky Cool Kid war 2016 der erste offizielle Release von Shitkid.

0: Oh, please be a cocky, cool kid, for shit kid. Ja, dann vor 10 Jahren schon kurz mit der ASA telefoniert und habe sie gefragt, warum sie ihr Projekt ausgerechnet Shit Kid nennt.
1: Well, I don't even know why I call it that. I've just decided to like take the first idea I get with everything, and Shit Kid was the first idea I got for a name, so that became the name.
0: Sie weiss es selber nicht so genau. Sie hat einfach den ersten Namen gewählt, der ihr in den Sinn gekommen ist. Und das war halt der Shit Kid gewesen. Aber genau die Unbeschwertheit und das Pfeifen auf Perfektion, genau das, was ich jetzt so mache, ist, was mir an Musik von ASA so gefällt. 666 ist auch von der ersten Shit Kid EP aus dem Jahr 2016. Und das hören wir jetzt als nächstes.

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1: Ja, Achtung, Shitkid heute im Amplifier. Shitkid, die haben gestern Abend im ISC gespielt. Und beim Konzert hat auch Banded Voyage zusammen mit dem Perkussionist Tommy gespielt. Und ich finde, das ist absolut ein inspiriertes Booking, weil Banded Voyage aus Genf spielen zwar weniger Garage-Musik, aber dennoch mit der gleichen Unbeschwertheit und Eigenständigkeit wie Shitkid. Wir inspirieren solche Bands und ich habe vor der Zukunft eine Sendung über das Label Chaptal Records machen, wo Bandit Voyage drauf sind. Jetzt zwei Songs von Bandit Voyage. Zuerst Je Déplace und dann Once a Day.

Ja, das war Bandit Voyage, die gestern Abend zusammen mit Shitkid im IST gespielt haben. Shitkid habe ich gestern zum zweiten Mal live in Bern erlebt. Das erste Mal vor 6 Jahren als Vorgruppe von den Melvins im Taschstock. Mit den Melvins haben sie später sogar noch zusammen gearbeitet, aber dazu später mehr. Jetzt aber der EP2 von Shitkid, Sugar Town.

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1: Ihr seid im Amplifier gelandet. Heute im Amplifier eine Stunde mit Shit Kid, die gestern im ISC gespielt haben. Das erste Vollalbum von Shit Kid ist 2017 rausgekommen und es heisst Fish. Dort drauf ist der Track Never Seen a Girl Like Me und ich finde, das beschreibt Dosa Söderquist recht gut.

Bis zum Album «Fish» aus dem Jahr 2017 war «Shit Kid» ein reines Solo-Projekt von Åsa Söderqvist. Dann ist Bassistin Lina Eriksson dazugekommen. Lina hat letztes Jahr ihre ersten Solo-Songs veröffentlicht. «Don't Be Shy» ist einer davon. Ein bisschen polierter und mehr Disco als «Shit Kid», aber auch sehr, sehr lustig.

0: Das war Lina Eriksson alias Gasolina, Don't Be Shy. Letztes Jahr rausgekommen, nein, anfangs dieses Jahr rausgekommen. Und weil ich schon zweimal mit der OSA Interviews geführt habe, habe ich gehofft, dass es das mal auch klappt. Aber sie hat im Moment einfach nur das Ende von ihrer Tour geniessen und nicht noch darüber müssen reden. Dafür hat ihr Tourmanager Tom Pitts zugesagt. Ein interessanter Typ mit spannenden Einsichten. Ich habe ihn gefragt, was der Tourmanager eigentlich macht.
1: Well, it's kind of like if you can imagine a film, if you've ever seen Boiling Point about the chef and it's taken in one shot, highly stressful, there's a million things to do and then there's a million other things to do. Just imagine you just have a list going on in your head that you cannot finish and eventually everyone sleeps and then you wake up the next day and you crack on with the same list although there's new things.
0: Wenn man den Film Boiling Point über eine Restaurantküche gesehen hat, dann bekommt man einen Eindruck davon, was ein Tourmanager macht. Man hat eine ellenlange Liste von Sachen, die man erledigen müsste und die Liste wird immer länger mit jeder Pendenz, die man erledigt hat. Dann gehen alle schlafen und am nächsten Morgen geht es mit einer noch längeren Liste weiter. Klingt nach Sisyphos Arbeit. Es klingt aber auch ein bisschen nach Kleinkinder erziehen.
1: It kind of is. It is really like babysitting, depending on the artist, really. But to get into it, well, I was a postman before and I got fired. And then a friend of mine was doing a tour and I wanted to find work, really. And I noticed that he needed a tour manager and driver. So I just pushed him to get on it and I made barely any money. And it was like babysitting a very difficult addict baby, but at the end of it I decided that I wanted to do this full time and that was the worst job that I've ever had, so got it out of the way early.
0: Es sei tatsächlich ein bisschen wie Babysitten. Er sei früher Posteller gewesen und ist geführt worden. Dann ist zu dieser Zeit ein Freund von ihm auf Tournee gegangen und hat einen Tourmanager und Fahrer gebraucht. Da hat sich Tom ein bisschen aufgedrängt und den Job bekommen. Es hat sich finanziell überhaupt nicht gelohnt und er musste quasi ein drogensüchtiges Baby betreuen. Aber am Ende hat er beschlossen, dass es das ist, was er permanent machen möchte. Er hat seine Karriere als Tourmanager mit dem schwierigsten Job angefangen, den er in seiner ganzen Karriere hatte. Also hat er den jetzt schon hinter sich. Wir kommen zurück zur Musik. Die Tension war die erste Platte gewesen, wo die OSA mit der Bassistin Lina Eriksson zusammen geschaffen hat. Rausgekommen ist ein Suffix, wahrscheinlich ihr zugänglichstes Album, mit knackigem College Rock.

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2: Zurück zum Amplifier, zurück zum Interview mit dem Tom Pitts, dem Tourmanager von Shitkid, der jetzt gerade Detention gespielt hat. Ich wollte ihn fragen, also ich wollte von ihm wissen, ob er selbstständig ist oder ob er für eine Agentur arbeitet als Tourmanager.
3: I'm self-employed. I work for myself. I get in touch with artists and management just through the internet via Google searches or Instagram. I'll look at a venue's programming, I'll see who's on tour, I'll look at their tour, see if it fits in my schedule and my van, and then I'll get in touch with them, and usually it works out that way, or they'll get in touch with me. A lot of it is word of mouth.
2: Der Tom ist selbstständig und informiert sich über Google und Social Media, welche Bands wo unterwegs sind, wo sie spielen. Und er kontaktiert sie dann, wenn sie in seine Agenda und im besten Fall noch in seinen Bus passen. Vieles kommt aber durch Mund-zu-Mund-Propaganda zustande. Mir hat es Wunder genommen, ob er nach der Tour auch mit den Bands in Kontakt bleibt oder ob das einfach ein Job sei, den er erledigt.
3: Yeah, I do. Yeah, I've become friends with a lot of them. And yeah, sometimes it is just a one-off. Sometimes we don't get along. Sometimes we do get along massively. And you become lifelong friends with these people. It's great.
2: Ja, er freundet sich mit vielen Bands an. Manchmal stimmt die Chemie nicht und dann bleibt es bei einer Tour. Aber häufig entstehen lebenslange Freundschaften. Natürlich ist der Tom Pitts selber auch Musiker. Er ist Schlagzeuger. Vor 10 Jahren hat er Shitkid kennengelernt, wo sie mit ihrer damaligen Band Clawmarks zusammen einen Auftritt in London hatte. Geschichte dazu könnt ihr im Podcast vom Interview nachhören. Hier ist ein Track namens Book of Vermin von den Clawmarks mit dem Tom am Schlagzeug.

0: Das war jetzt ein Clawmarks, eine von den Bands, wo der Tom Pitts, der Tourmanager von Shit Kid, Schlagzeug spielt. Ich will wissen, was die besten und was die mühsamsten Sachen sind im Leben von einem Tourmanager.
1: I think the best is being around creative people that are very thoughtful and philosophical and seeing new things every day. I think it's really good for my sort of mental elasticity and staying young. And I think the worst thing is probably driving around Zurich or Paris, or just general things going wrong and being very stressed out. Also, dealing with difficult management, I think, is probably some of the worst things. But I'd say a lot of management are good, so I'm not going to slate everyone.
0: Das Beste daran sind kreative, rücksichtsvolle und philosophische Menschen um sich zu haben. Man sieht jeden Tag neue Sachen und es ist gut für die mentale Elastizität. Das hält die jung. Das Mühsamste sind wahrscheinlich in Zürich oder Paris rumzufahren oder im Allgemeinen, wenn etwas schief geht, das kann wirklich sehr stressig sein. Oder Umgang mit dem Management der Band kann manchmal schwierig sein. Aber generell sind das Management gut, er will da niemand anschwärzen. Auf der Tournee ist bisher Dosa von Bassistin Lina begleitet worden. Die hat jetzt aber andere Verpflichtungen und musste abreisen. Vertreten worden ist sie gestern von einem sehr jungen Bassist, frisch aus Schweden. Ich vermute, Dosa und er haben noch nicht häufig zusammengespielt, weil es hat viele lustige Momente gegeben, wo alles ein bisschen auseinandergefallen ist. Aber Dosa hat er aber mit ihrem skandinavisch unaufgeregten Charme und der Bassist mit seiner jugendlichen Rockstar-Attitüde ins Ziel gerettet. It's Always Amber, am Always Amber Soundtrack.

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1: Ihr seid immer noch im Amplifier mit einer Stunde Musik von Shitkid. Ich wollte vom Tourmanager Tom wissen, was für verrückte Sachen der Band in Sinn kommen, wenn sie auf Tour sind, wo sie dann der Tourmanager wieder rausholen
2: muss. Not too much trouble, to be honest. I think because I caused a lot of trouble personally in my 20s, that I've kind of seen it all and I know how to deal with it. So that now that I am like a recovering addict and responsible tour manager, I can steer the ship pretty well and deal with any sort of situation that comes up. I don't think anything's too crazy, to be honest. At least nothing has been.
1: Ja, die Antwort hat mich überrascht, aber es sind eigentlich gar nicht viel Käse, die Bands anstellen. Als Tom in seinen 20er war, hat er viele Probleme selber verursacht. Er hat das Gefühl, er hat schon alles gesehen und alles gemacht und weiss, wie damit umgehen. Er ist selber ehemals Süchtiger und jetzt ein verantwortungsvoller Tourmanager und er schafft es, das Schiff an den meisten Klippen vorbeizusteuern. Zumindest bei ihm sind noch keine total verrückten Sachen vorgekommen. Am Konzert in Zürich ist Asa anschließend in die Limmat gegumpet. Ich will wissen, ob sie in Bern wird in die Aare gumpen.
2: Probably. I mean, if there's anything close, then also we'll be straight into it. But there's no plans. I think straight after the show, I'm going to try and get to bed so I can have some sleep, because we have a 7 a.m. leaving tomorrow. But I'm sure they'll stay out and go crazy and I'll be dragging them by the heels tomorrow morning. Probably still wet.
1: Ja, er hat das Gefühl, wahrscheinlich wird sie in die Aare gumpen. Wenn das Wasser in Nähe hat, wird sie magisch davon angezogen. Aber es gibt keine konkreten Pläne. Der Tom wird unmittelbar nach der Show ins Bett gehen, weil sie heute Morgen um 7 Uhr Richtung Brüssel haben müssen aufbrechen. Aber die Band wird erfahrungsgemäß auf die Piste gehen und irgendetwas Wildes machen, sodass es am Morgen auch aus dem Bett zerren musste. Als nächstes hören wir «Get Jealous» von Shitkid. Wie bereits am Anfang der Sendung angedeutet, ist 2020 eine Zusammenarbeit mit den Melvins zustande gekommen. Das hört man im Sound von dabei entstandenen Platten an. Die Produktion ist viel wuchtiger und bassiger. Auf Duolimbo, Melan, Himmel, Hell, oh, Helvete sind 2x4 Songs, einmal in der englischen Version und dann in der schwedischen Version der Songs. Wie gesagt, jetzt also Get Jealous ab dieser Platte, die ich vorher nicht aussprechen konnte.

Und nach diesen Aufnahmen ist irgendetwas zwischen der OSA und dem Buzz Osborne schiefgelaufen. Offenbar hat der Buzz Osborne sie nicht für ihre Zusammenarbeit am gemeinsamen Projekt Bangers gezahlt und sie aus der zusammengeplanten Tour rausgefallen. Dead to Me ist dann auf der folgenden Shipkid EP drauf und rechnet mit dem Buzz ab, der jetzt für sie tot ist.

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5: Ja, die letzte Viertelstunde im Amplifier über Åsa Söderqvist alias Shitkid ist angebrochen. 2020 hat sie eine Platte gemacht namens 2020. Die ist weniger gitarrenlastiger und ruhiger geworden. Entsprechend ist auf dem Cover nicht eine kritzelige Zeichnung von ihrer Kollegin Moa Romanova drauf, wie auf den frühen Alben, sondern ein glattbügeltes Foto von ihrem Gesicht. Der Song, den ihr jetzt gehört, heisst Waste of Time.

Und nach dieser Platte ist Asa spurlos verschwunden. Auf Anfrage beim Label ist mir mitgeteilt worden, dass sie nicht wussten, wo sie sei. Das Label Punk Slime hat dann bisher unveröffentlichtes und frühes Material von Shit Kid auf das letzte Album gepackt. Unter dem Titel «Sort Stierne», übersetzt heisst es «Schwarzer Stern», veröffentlicht. Eventuell ist das eine Anspielung auf David Bowies letztes Album «Black Star». «Have You Heard About Me» ist sicher aus der ersten Phase von Asa. Danach direkt «Dark Feelings» vom gleichen Album.

Nach 4 Jahren ohne neue Musik von Åsa Söderqvist sind auf Instagram plötzlich KI-generierte Bilder auftaucht von ihr als Techno-Queen. Dann ist das Album Åsa rausgekommen, das komplett anders tönt als alles, was sie vorher gemacht hat. Tanzmusik mit einer Rock'n'Roll-Songstruktur. Sie war auf der Suche nach etwas anderem. Looking for something else.

Vor dem letzten Song von heute habe ich noch ein paar Veranstaltungstipps. Morgen am Freitagabend Punk im Dachstock mit The Not Amused, Millie Manders and The Shut Up, Alvilda, Kate Clover und The Nasty Rumors. Am Sonntag kam ein Tipp von mir, also so käme auch nicht, Deli Girls und Eckhart im Rössli, Industrial Noise aus Brooklyn, wirklich sehr empfehlenswert. Dann die nächsten zwei Amplifiers, nächste Woche ist der Piotr dran, mit dem Thema Boys, letzte Woche Girls gsi, nächste Woche Boys. Und die Woche drauf, am 15. Oktober, mache ich eine Sendung zum Thema Bye Bye Rita Mitsuko. Mitte September ist Katrin Ringer, das letzte überlebende Mitglied von der Rita Mitsuko, verstorben. Die Band war genial, wegen dem Tribute zu Rita Mitsuko. Ja, der letzte Song von heute ist nochmal einer von Shit Kid. Während ihrer Zeit weg von der Bühne hat sie eine neue Zuhörerschaft, oder eine neue Zuhörerschaft hat ihre Musik entdeckt und sie ist plötzlich bekannter, als sie es je vorher war. Sie ist im Moment auf Europa-Tournee und feiert ihr 10-jähriges Bühnenjubiläum. Das letzte Konzert von Tour findet heute Abend in Brüssel statt. Seit sie darauf getaucht ist, sind zwei Compilations mit zum Teil neuen Songs veröffentlicht worden. Mit «Tu disparu» von «The Essential Shit Kid Volume 2» verabschiede ich mich für heute. Habt's gut. Bis gleich. Gute Nacht. Und geniessen den Regen.

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